0: Und jetzt auf Antenne Steiermark ein neuer Hit von Papa Roach. Wake Up Calling.
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0: Ein neuer Hit aus Österreich. Julian Le Play, Liebeslied.
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1: Mit Kerstin Poscheschnik. Während draußen die Vögel schon Gas geben, starten wir mit Bademantel ganz bequem in den Sonntag. Beim Zeitungholen strahlt euch auch schon stellenweise die Sonne entgegen. Generell wird es heute ein sonniger und sommerlicher Tag mit Temperaturen um die 28 Grad. Morgen dann sehr ähnlich, viel Sonnenschein, einzelne harmlose Wolken bei bis zu 28 Grad. Den Wind merken wir weiterhin. Es ist 5 Minuten vor 6.
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2: Mit Michael Schäder. Die Jugend in der Steiermark interessiert sich wieder mehr für die Kirche. Das bemerkt auch die Katholik.

0: Katholische Kirche und begründet das damit, dass die Generationen, die nachkommen, nur sehr wenige negative Berührungspunkte mit der Kirche gehabt hätten. Deswegen gäbe es eine unbedarfte Offenheit. Um längerfristig mehr Jugendliche zu begeistern, wünscht sich die katholische Kirche neue Formate, wo die Menschen zusammenkommen können. Der Sonntagsgottesdienst würde Jugendliche nicht immer abholen.
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0: Es gibt eine erste Festnahme rund um den Erpressungsversuch mit vergifteten Babykostgläsern von HIP. Es handelt sich um einen 39-jährigen Mann, den die Polizei gestern festgenommen hat. Details hat die Landespolizeidirektion Burgenland aus ermittlungstaktischen Gründen noch nicht verraten. In Österreich haben viele Freibäder wieder aufgemacht. Die Wasserrettung nimmt das zum Anlass und fordert einmal mehr verpflichtende Schwimmkurse für Kinder. Rund 137.000 Kinder und Jugendliche von 5 bis 19 können in Österreich nicht schwimmen, schätzt das Kuratorium für Verkehrssicherheit. In der Fußball-Bundesliga hat der GAK gestern einen Befreiungsschlag gelandet. Die Grazer haben die WSG Tirol klar mit 4:0 geschlagen und wichtige Punkte im Abstiegskampf gemacht. Ried hat Blau-Weiß Linz mit 2:0 besiegt. Heute spielt die Austria gegen Hartberg und Salzburg gegen Sturm.
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2: Das ist der Vorteil für alle, die um die Zeit schon unterwegs sind. Es geht überall gut voran, alle Staus, alle Blitzer, direkt, aber jederzeit gern an uns. 0316 80 90 80. Euch unterwegs eine gute Fahrt.
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0: an, euch unterwegs eine gute und vor allem sichere Fahrt.
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1: Mit Kerstin Poschechnik, den Kaffee in der Hand, die Augen halb offen. Schönen guten Morgen am Sonntag. Das wird ein fantastischer, was das Wetter angeht, auf jeden Fall. Viel Sonne heute und sommerliche 28 Grad am Thermometer. In der Obersteiermark sind bis zu 29 möglich. Auch morgen ähnlich, Sonnenschein und um die 28 Grad. An beiden Tagen merken wir aber auch den Wind, der da immer wieder mal durchpfeift. Es ist 7:05.
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2: Mit Hannes Harp. Guten Morgen. Die Jugend in der Steiermark interessiert sich wieder mehr für die Kirche. Glaube wird wieder wichtiger, das bemerkt auch die katholische Kirche. Stefanie Schebesch, Leiterin des Bereichs Kinder und Jugend in der Diözese Graz-Seckau, begründet das so.
3: Ich glaube, es liegt auch daran, dass es eine Generation ist, die nur sehr wenig negativ

0: negative Berührungspunkte mit Kirche hatte, ja, wo vielleicht die Elterngeneration schon gar nicht mehr so kirchlich angebunden war. Also da gibt es wenig negative Vorerfahrungen und da gibt es eine gewisse unbedarfte Offenheit der Kirche gegenüber auch.
1: Um längerfristig mehr Jugendliche für die Kirche zu begeistern, wünscht sich Schebesch neue Formate, wo die Menschen zusammenkommen können. Der Sonntagsgottesdienst würde Jugendliche nicht mehr abholen.
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1: Im Fall um vergiftete Hip-Babykost hat die Polizei im Burgenland gestern einen Verdächtigen festgenommen. Es ist ein 39-jähriger Mann. Weitere Details hat die Polizei noch nicht verraten. Der Mann soll bereits in der Justizanstalt Eisenstadt sitzen. Er soll versucht haben, den deutschen Babykosthersteller um 2 Millionen Euro zu erpressen. Bisher wurden in Österreich, Tschechien und der Slowakei 5 manipulierte Hip-Gläser gefunden. Nach dem zweiten Glas, das in Eisenstadt gekauft wurde, sucht die Polizei weiterhin. Ein 65-jähriger Deutscher ist gestern in Vorarlberg bei einer Wanderung

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0: eine gute Fahrt.
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3: Mit Kerstin Poschechnik. Ganz egal, ob am Weg zum Bäcker, in die Arbeit oder gerade zu Hause am Durchstrecken vorm Schlafzimmerfenster, das wird heute ein sehr sonniger Sonntag. Merken wir natürlich auch am Thermometer, da geht es heute bis auf 28 Grad rauf. Dazu wirklich Sonne nonstop und nur einzelne harmlose Wolken am Nachmittag. Morgen dann ähnlich, wieder um die 28 Grad. Dazu Sonne, einzelne Wolken und auch der Wind bleibt weiterhin ein Thema.
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3: Es ist 8:05.
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5: Mit Hannes Haab, guten Morgen. Junge Menschen zieht es wieder zur Kirche zurück. Diesen Trend sehen internationale Forscher. Auch in der Steiermark bemerkt das beispielsweise die katholische Kirche. Warum vor allem junge Menschen zum Glauben zurückkehren, erklärt Stefanie Schebesch, Leiterin des Bereichs Kinder und Jugend in der Diözese Graz-Seckau.
6: Es könnte auch mit der unsicheren geopolitischen Lage zu tun haben. Also die jungen Menschen wachsen halt in einer sehr gebeutelten Welt auf, die geprägt ist von Krisen, von Teuerung, von Unsicherheit, von Zukunftsängsten. Da stellt man sich natürlich auch die Sinnfrage. Man sucht Halt und Orientierung für sein Leben.
5: Ein weiterer möglicher Grund, weniger Jugendliche aus dieser Generation haben negative Erfahrungen mit der Kirche gemacht. Um die Jungen abzuholen, braucht es aber andere Formate als den Sonntagsgottesdienst, so Schebesch.
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5: Mit mehr Personal ist das Bundesheer ins Jahr gestartet. Von Jänner bis März sind über 500 Menschen mehr beim Heer, darunter Berufssoldaten, zivile Angestellte sowie Lehrlinge und Verwaltungspraktikanten. Bereits im Vorjahr hat sich beim Heer ein positiver Trend beim Personal gezeigt. Fast 700 Menschen mehr als im Jahr davor haben sich das Bundesheer als Arbeitgeber ausgesucht. Im Fall um vergiftete Hip-Babykost hat die Polizei im Burgenland gestern einen Verdächtigen festgenommen. Es ist ein 39-jähriger Mann. Weitere Details hat die Polizei noch nicht verraten. Der Mann soll bereits in der Justizanstalt Eisenstadt sitzen. Er soll versucht haben, den deutschen Babykosthersteller um 2 Millionen Euro zu erpressen. Bisher wurden in Österreich, Tschechien und der Slowakei 5 manipulierte Hip-Gläser gefunden. Nach dem zweiten Glas, das in Eisenstadt gekauft wurde, sucht die Polizei weiterhin. Auf den Philippinen ist der Vulkan Mayon aktiv geworden. Der über 2400 Meter hohe Vulkan hat seit gestern eine riesige Aschewolke ausgespuckt. Bis

0: Bisher sind über 50 Dörfer in der Umgebung mit Asche überzogen. Die Behörden haben Feuerwehren und Hilfstrupps geschickt, um die Menschen zu unterstützen.
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2: Da gibt es aktuell eine Sperre im Gemeindegebiet von Heiligenkreuz am Wasen. Das Ganze dauert noch bis 16 Uhr. Grund dafür eine Veranstaltung, eine Umleitung ist für euch eingerichtet. Sonst soweit alles gut, alle Staus, alle Blitzer direkt an uns. Nummer wie gewohnt die 0316 80 90 80.
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0: Auf geht's in den nächsten sonnigen Tag. 8:55, das Antenne Steiermark Verkehrs- und Blitzer-Update. Da schauen wir ins Gemeindegebiet von Heiligenkreuz am Wasen. Da gibt's noch bis 16 Uhr eine Sperre. Grund dafür eine Veranstaltung. Eine Umleitung ist für euch eingerichtet. Alle Staus, alle Blitzer, jederzeit auch bei uns im Web und in der App.
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1: Mit Kerstin Poscheschnik. Während bei den einen Grad die Marmelade aufs Brot kommt und der frisch gepresste Orangensaft eingeschenkt wird, sind andere schon am Joggen bzw. am Weg zum Sonntagsausflug. Das Wetter dazu passt heute perfekt. Viel Sonne von früh bis spät. Am Thermometer geht's bis auf 28 Grad rauf. In der Obersteiermark sogar bis auf 29. Auch morgen dann ähnlich. Viel Sonne und 28 Grad. Stellenweise ein paar harmlose Wolken und auch der Wind, der immer wieder mal durchpfeift. Es ist 9:05.
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2: Mit Hannes Haab, guten Morgen. Kirche ist bei jungen Menschen offenbar wieder im Trend. Immer mehr zieht es zum Glauben zurück, sehen internationale Forscher. Auch in der Steiermark bemerkt die katholische Kirche den Trend. Als Grund sieht die Kirche die geopolitische Lage mit Krisen, Kriegen und Teuerung, wo die Menschen wieder Orientierung und Halt suchen. Was es aber braucht, um speziell die Jungen in der Kirche zu halten, erklärt uns Stefanie Schäbisch, Leiterin des Bereichs Kinder und Jugend in der Diözese Graz-Seckau.
3: Ich glaube, der Sonntagsgottesdienst ist möglicherweise nicht immer das, was junge Menschen dann so abholt. Ich glaube, es braucht einfach neue Formate, wo junge Menschen niederschwellig zusammenkommen können und sich die Fragen des Lebens stellen können, irgendwie mit ihnen gemeinsam auf dem Weg zu sein.
2: Aktuell werden in den Kirchen auch wieder die Firmungen gefeiert. Rund 40.000 Jugendliche

0: Etliche werden heuer gefirmt oder sind schon gefirmt worden.
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0: Tödlicher Kletterunfall in Tirol. In Längenfeld ist gestern Nachmittag ein 22-Jähriger im Klettergarten Elefantenwandel abgestürzt. Sein Partner hat sofort die Rettung angerufen. Der Notarzt hat aber nur mehr den Tod des Mannes feststellen können. Wie und warum der Unfall passiert ist, versucht die Polizei nun herauszufinden. Die USA wollen noch mehr Soldaten aus Deutschland abziehen als bisher bekannt. Weit mehr als 5000 Soldaten sollen das Land verlassen, so US-Präsident Trump. Der Abzug soll in den kommenden 6 bis 12 Monaten abgeschlossen sein. Aktuell sind rund 40.000 US-Soldaten in Deutschland stationiert, mehr als in jedem anderen europäischen Land. Auch Italien und Spanien hat Trump mit einem Abzug von US-Soldaten gedroht, weil sie den USA im Irankrieg nicht geholfen hätten. Am Freitag hat bei Lotto niemand die 6 richtigen getippt. Damit gibt es heute Abend beim Lotto Sechser 6,3 Millionen Euro zu gewinnen. Es ist bereits der 2. 6-fach-Jackpot des Jahres.
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2: Da gibt es aktuell eine Sperre im Gemeindegebiet von Heiligenkreuz am Wasen. Grund dafür eine Veranstaltung. Das Ganze dauert noch bis 16 Uhr. Eine Umleitung ist für euch eingerichtet. Euch unterwegs eine gute Fahrt.
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2: Alle Staus, alle Blitzer direkt an uns. Nummer wie gewohnt die 0316 80 90 80.
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0: Ganz egal, wohin es heute für euch geht, wir begleiten euch, Antenne Steiermark, mit dem Verkehrs- und Blitzer-Update 10:05. Sperren wegen Veranstaltungen im Gemeindegebiet von Heiligenkreuz am Wasen noch bis 16 Uhr sowie im Gemeindegebiet von Groß St. Florian bis 19 Uhr. Umleitungen sind jeweils eingerichtet. Und dann wird auch noch geblitzt auf der A2 der Südautobahn in Richtung Wien nach Sinnerbellkirchen. Euch unterwegs eine gute Fahrt, alle Staus, alle Blitzer, jederzeit auch bei uns im Web und in der App.
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1: Mit Kerstin Poscheschnik. Ganz egal, ob am Wäscheaufhängen, die Terrasse für die Grillerei heute herrichten oder bei der Laufrunde, das Wetter spielt mit. Schon jetzt super sonnig und genauso bleibt es heute auch. Das ist richtiges Bikini- bzw. Badehosenwetter. Mit den Temperaturen geht's nämlich bis auf 28 Grad rauf. Einzelne Wolken ziehen zwar durch, die bleiben aber harmlos. Morgen dann ähnlich, wieder 28 Grad, wieder viel Sonne und auch der Wind pfeift immer wieder mal durch. Es ist 9:55.
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2: Mit Hannes Harp. 2 Waldbrände haben gestern die Feuerwehren beschäftigt. Einen davon im Bezirk Deutschlandsberg haben die Helfer am Rosenkogel relativ schnell wieder gelöscht. Das Waldstück hat gegen Mittag zu brennen begonnen. Gegen Abend haben im Bezirk Südoststeiermark bei Unterlamm rund 100 Feuerwehrleute ein 4000 Quadratmeter großes Waldstück gelöscht. Ein Radfahrer hat die Feuerwehr angerufen, die über Nacht noch Brandwache gehalten hat. Weil es nach wie vor sehr trocken ist, warnen die Behörden, in der Nähe von Wäldern kein Feuer anzuzünden oder zu rauchen.
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2: Mit mehr Personal ist das Bundesheer ins Jahr gestartet. Von Jänner bis März sind über 500 Menschen mehr beim Heer, darunter Berufssoldaten, zivile Angestellte sowie Lehrlinge und Verwaltungspraktikanten. Bereits im Vorjahr hat sich beim Heer ein positiver Trend beim Personal gezeigt. Fast 700 Menschen mehr als im Jahr davor haben sich das Bundesheer als Arbeitgeber ausgesucht. Im Fall um vergiftete Hip-Baby-Kost hat die Polizei im Burgenland gestern einen Verdächtigen festgenommen. Es ist ein 39-jähriger Mann. Weitere Details hat die Polizei noch nicht verraten. Der Mann soll bereits in der Justizanstalt Eisenstadt sitzen. Er soll versucht haben, den deutschen Babykosthersteller um 2 Millionen Euro zu erpressen. Bisher wurden in Österreich, Tschechien und der Slowakei 5 manipulierte Hip-Gläser gefunden.

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2: 5 Minuten vor 11:30, das Antenne Steiermark Verkehrs- und Blitzer-Update. Ein Blitzer steht da auf der A2 der Südautobahn Richtung Wien, kurz nach Sinabellkirchen.
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5: Nächste Woche am Samstag heißt's Fußball für alle. Das inklusive Fußballturnier der Lebenshilfe Fürstenfeld beim Fest der Begegnung am Areal der Stadthalle Fürstenfeld. Ihr könnt als Schulklasse, Verein oder auch Firma teilnehmen, anmelden unter lebenshilfe-fürstenfeld.at. Und ein super Tipp, wenn ihr nächste Woche was mit eurer Mama machen wollt. Pünktlich zum Muttertag spielt der Musikverein Radnitztal-Eckersdorf das Muttertagskonzert am Samstag, also einen Tag vor Muttertag, um 18.30 Uhr in der Kulturhalle Eckersdorf. Der Eintritt ist frei.
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0: bitte, so schnell geht's. Ihr hört Antenne Steiermark mit der guten Nachricht von der A9 der Bürnautobahn Richtung Spielfeld. Der Plabutsch-Tunnel ist wieder frei. Ihr kommt hier wieder gut voran. Gute Fahrt euch.
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0: Helfern die Feuerwehren beschäftigt. Einen davon im Bezirk Deutschlandsberg haben die Helfer am Rosenkogel relativ schnell wieder gelöscht. Das Waldstück hat gegen Mittag zu brennen begonnen. Gegen Abend haben im Bezirk Südoststeiermark bei Unterlamm rund 100 Feuerwehrleute ein 4000 Quadratmeter großes Waldstück gelöscht. Ein Radfahrer hat die Feuerwehr angerufen, die über Nacht noch Brandwache gehalten hat. Weil es nach wie vor sehr trocken ist, warnen die Behörden, in der Nähe von Wäldern kein Feuer anzuzünden oder zu rauchen.
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0: Rund um den Fall um vergiftete Hip-Baby-Nahrung gibt es jetzt neue Details. Die Polizei hat den 39-jährigen Verdächtigen in Salzburg geschnappt. Das bestätigt heute die

0: als der Besucher und Anrainer gesorgt.
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2: Soweit geht's gut voran, nur wegen Veranstaltungen gibt's zum Beispiel eine Sperre im Gemeindegebiet von Heiligenkreuz am Wasen und zwar noch bis 16 Uhr im Gemeindegebiet von Groß St. Florian bis 19 Uhr. Umleitungen sind jeweils eingerichtet. Alle Staus, alle Blitzer direkt an uns. Nummer wie gewohnt die 0316 80 90 80.
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0: Ganz genau, 11:55, das Antenne Steiermark Verkehrs- und Blitzer-Update. Kaum angefangen, sind wir auch schon wieder fertig. Aktuell geht's überall gut voran. Euch unterwegs eine gute Fahrt.
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1: Mit Verena Kicker. Ein Traumtagerl ist das heute. Sonne, soweit das Auge reicht, und bis zu 27 Grad sind heute möglich. In der Obersteiermark sogar bis zu 29 Grad. Also wirklich perfektes Wetter zum Sonne tanken. Also nach dem Mittagessen ab in den Liegestuhl und chillen. Am Nachmittag ziehen dann ein paar Schleierwolken durch, die bleiben aber harmlos. Morgen am Montag gibt's auch wieder viel, viel Sonne, bis zu 28 Grad und etwas Südwind.
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1: Es ist 12:05.
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3: Mit Hannes Haab. Insgesamt über 2300 Helfer haben mittlerweile gegen den Waldbrand bei Stift Rhein nördlich von Graz gekämpft. Seit dort der Brand auf etwa 70 Hektar ausgebrochen ist. Die Helfer sind größtenteils aus der Steiermark gekommen, aber auch Spezialtrupps aus Niederösterreich oder dem Burgenland haben die Feuerwehren schon unterstützt. Seit 9 Tagen kämpfen die Feuerwehrleute dort mittlerweile gegen den Brand. Aktuell geht es weiterhin darum, in steilem Gelände Glutnester auszugraben und abzulöschen. Brand aus ist weiterhin nicht absehbar, sagt uns die Feuerwehr.
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3: Ein Hotel in Tirol soll brasilianische Arbeitskräfte illegal beschäftigt und ausgebeutet haben. Die Finanzpolizei hat bei einer Razzia im Hotel im Bezirk Landeck 9 Menschen aufgegriffen, die weder angemeldet waren noch gültige Papiere gehabt haben. Der Polizei haben die Menschen dann gesagt, dass sie in Brasilien gezielt für die Arbeit in Tirol angeworben und vom Hotelbetreiber illegal beschäftigt wurden. Der Betreiber wurde mehrfach angezeigt, unter anderem wegen des Verdachts auf Menschenhandel, organisierter Schwarzarbeit und Ausbeutung. Rund um den Fall um vergiftete Hip-Baby-Nahrung gibt es jetzt neue Details. Die Polizei hat den 39-jährigen Verdächtigen in Salzburg geschnappt. Das bestätigt heute die Landespolizeidirektion Burgenland. Die Beamten haben den Mann inzwischen weiter befragt. Er soll versucht haben, von Hip in Deutschland 2 Millionen Euro zu erpressen. Im Laufe des Tages soll der 39-Jährige dann in die Justizanstalt Eisenstadt gebracht werden. Die Staatsanwaltschaft Eisenstadt hat bereits U-Haft beantragt. Österreich hat eine neue Meisterin im Speed-Puzzlen. Die Vorarlbergerin Andrea Gerold hat bei den Staatsmeisterschaften in Wiener Neudorf für ein Puzzle aus 500 Teilen nur 37 Minuten und 12 Sekunden gebraucht. Das ist neuer Österreich-Rekord. Mit dem Training begonnen hat die neue Meisterin erst zu Silvester, nachdem sie zufällig von den Staatsmeisterschaften erfahren hat.
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1: 12:03, eine gute und sichere Fahrt durch den Sonntag. A9 Pyhn-Autobahn in Fahrtrichtung Linz, da staut's bei Kammern im Baustellenbereich. Zeitverlust aktuell 15 Minuten. Und Sperre wegen Veranstaltungen im Gemeindegebiet von Heiligenkreuz am Wasen noch bis 16 Uhr und im Gemeindegebiet von Groß St. Florian bis 19 Uhr am Abend. Umleitungen sind da jeweils für euch eingerichtet. Alle Staus und alle Blitzer bitte direkt an uns. Die Nummer ist 0316 80 90 80. Gute Fahrt.
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4: Mahlzeit, ihr Lieben. Vielleicht ist es bei euch ja heute der klassische Sonntag mit Tiefkühlpizza oder ihr bestellt euch was Gutes, weil gestern keine Zeit zum Einkaufen. Bin es

0: Seine Star Marc hat damit ihr gut reingroovt in euren Sonntagnachmittag. Ein einfach legendärer Hit für euch, Tainted Love von Soft Cell.
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0: Minuten vor halb eins. Antenne Steiermark ist hier mit dem Verkehrs- und Blitzer-Update. Wir schauen auf die A9 Pyhrn-Autobahn in Fahrtrichtung Linz. Da staut es aktuell bei Kammern im Baustellenbereich. Zeitverlust 15 Minuten. Wir bleiben gleich auf der A9 Pyhrn in Fahrtrichtung Linz. Sperre bei Feldkirchen, da ist die erste Fahrspur gesperrt. Grund sind hier PKW-Reifenteile mitten auf der Fahrbahn. Bitte hier aufpassen. Und heute gibt's einige Sperren wegen Veranstaltungen. Zum Beispiel im Gemeindegebiet von Heiligenkreuz am Wasen noch bis 16 Uhr und im Gemeindegebiet von Groß St. Florian bis 19 Uhr am Abend. Umleitungen sind da jeweils für euch eingerichtet. Alle Staus und alle Blitzer, die findet ihr auch jederzeit bei uns im Web und in der Antenne Steiermark App. Gute und sichere Fahrt euch.
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2: Nächste Woche am Samstag heißt's Fußball für alle. Das inklusive Fußballturnier der Lebenshilfe Fürstenfeld beim Fest der Begegnung am Areal der Stadthalle Fürstenfeld. Ihr könnt als Schulklasse, Verein oder Firma teilnehmen. Anmelden unter lebenshilfe-fürstenfeld.at. Und ein super Tipp, wenn ihr nächste Woche was mit eurer Mama machen wollt. Pünktlich zum Muttertag spielt der Musikverein Radnitztal Eckersdorf ihr Muttertagskonzert am Samstag um 18.30 Uhr in der Kulturhalle Eckersdorf. Der Eintritt ist frei.
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0: bis 14 Jahren, ist bei einem Lagerfeuer in St. Oswald im Bezirk Freistadt zusammengesessen, als dieses plötzlich explodiert ist, ausgelöst von einem Kriegsrelikt unter der Feuerstelle. Alle 5 wurden ins Klinikum nach Linz gebracht. Bei einer zweiten Feuerstelle in der Nähe wurde ein weiteres Kriegsrelikt gefunden. Der Entschärfungsdienst war im Einsatz. Wie die Kriegsrelikte unter die Feuerstellen gekommen sind, wird jetzt ermittelt. Ein Hotel in Tirol soll brasilianische Arbeitskräfte illegal beschäftigt und ausgebeutet haben. Bei einer Razzia der Finanzpolizei im Bezirk Landeck wurden 9 Personen aufgegriffen, die weder angemeldet waren noch gültige Papiere hatten. Der Hotelbetreiber wurde mehrfach angezeigt, unter anderem wegen Verdachts auf Menschenhandel, organisierte Schwarzarbeit und Ausbeutung. Die Rolling Stones melden sich zurück. Mick Jagger, Keith Richards und Ronnie Wood haben den Titel ihres neuen Albums bekannt gegeben. Es heißt Foreign Tongues, zu Deutsch fremde Zungen, und soll am 10. Juli erscheinen, heißt es von der deutschen Presseagentur. Es wäre das 25. Album der Rock-Ikonen.
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2: Eine gute Fahrt, 3 Minuten vor 1. Schauen wir auf die Straßen an Neunkirchen Autobahn in Fahrtrichtung Linz. Da staut's bei Kammern im Baustellenbereich. Zeitverlust aktuell bis zu 1/4 Stunde. Und es gibt einige Sperren wegen Veranstaltungen. Im Gemeindegebiet von Heiligenkreuz am Wasen noch bis 16 Uhr am Nachmittag und in Groß St. Florian bis 19 Uhr am Abend. Umleitungen sind da jeweils für euch eingerichtet. Habt ihr noch weitere Verkehrsinfos, Staus, Blitzer, Unfälle entdeckt? Bitte meldet euch. Die Nummer ist 0316 80 90 80. Gute und sichere Fahrt euch.
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0: euch. Gute und sichere Fahrt euch.
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1: Mit Verena Kicker. Ab 25 Grad sprechen wir offiziell von einem Sommertag. Und da sind wir heute sogar drüber bei bis zu 29 Grad in der Obersteiermark. Die Außentemperaturen, die sind verlockend zum Baden, aber die Wassertemperaturen, die eher nicht. Im Schwarzer See bei Graz, da messen wir aktuell 15 Grad. Also das ist wirklich nur was für die Hartgesottenen unter euch. Auch morgen am Montag wird strahlend sonnig, etwas windig und die Temperaturen, die klettern wieder auf bis zu 28 Grad.
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1: Es ist 2:05.
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3: Mit Alexandra Fekonja. Der Waldbrand bei Stift Rhein nördlich von Graz beschäftigt die Feuerwehren jetzt schon seit 9 Tagen. Auf rund 70 Hektar kämpfen die Einsatzkräfte weiter gegen Glutnester im Boden. Ein Ende ist nicht absehbar und bis sich der Wald wieder erholt, wird es Jahre dauern. Umweltschutzorganisationen appellieren deshalb, die Wälder in der Steiermark besser zu schützen, vor allem Naturwälder, sagt Dominik Lienhardt von Global 2000.
4: Wenn wir da denken an den Klimaschutz, Naturwälder sind sehr effiziente Kohlenstoffspeicher und sie binden sehr große Mengen CO2 wirklich auch langfristig im Boden. Und ohne diese Speicherfunktion von Naturwäldern werden wir Klimaschutzziele nicht erfüllen können.
3: Global 2000 kritisiert, dass oft sogar in ausgewiesenen Schutzgebieten Bäume abgeholzt werden.
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3: 5 Kinder und Jugendliche sind gestern Abend im Mühlviertel verletzt worden, nachdem es bei einem Lagerfeuer zu einer Explosion gekommen ist. Unter der Feuerstelle ist ein Kriegsrelikt explodiert. Alle 5 wurden ins Klinikum nach Linz gebracht. Der Entschärfungsdienst war im Einsatz und hat noch ein zweites Kriegsrelikt gefunden. Wie die Relikte dorthin gekommen sind, wird jetzt ermittelt. Andere Länder folgen in den kommenden Tagen. Los geht's dann mit dem ESC am 12. Mai.
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1: 2:03, eine gute und sichere Fahrt durch den Sonntagnachmittag. A9 Pünner Autobahn in Fahrtrichtung Linz. Da staut's bei Kammern im Baustellenbereich. Ihr verliert hier aktuell 10 Minuten. Und es gibt einige Sperren wegen Veranstaltungen. Zum Beispiel im Gemeindegebiet von Heiligenkreuz am Wasen. Da gibt's eine Veranstaltung bis 16 Uhr am Nachmittag. Und auch in Groß St. Florian, da dauert das Ganze bis 19 Uhr am Abend. Keine Sorge, es sind Umleitungen jeweils für euch eingerichtet. Alle Staus und alle Blitzer, die ihr entdeckt, bitte direkt an uns. Die Nummer ist 0316 80 90 80. Gute Fahrt.
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6: Hallo, lasst es euch gut gehen an diesem Sonntag. Handy auf Flugmodus, alle Gedanken an die Arbeit wegschicken und einfach einmal entspannen. Ich weiß, klingt oft leichter, als es wirklich ist, aber versucht es. Schönen Tag wünsche ich euch.

0: Da staut es heute bei Kammern im Baustellenbereich. Ihr verliert hier aktuell 10 Minuten. Und es gibt einige Straßensperren wegen Veranstaltungen am Sonntag. Und zwar aktuell im Gemeindegebiet von Heiligenkreuz am Wasen. Da gibt es ein Event bis 16 Uhr am Nachmittag und in Groß St. Florian bis am Abend um 19 Uhr. Umleitungen sind da jeweils für euch eingerichtet. Habt ihr Infos, Staus, Blitzer, Unfälle, bitte melden die Nummer zu uns 0316 80 90 80.
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0: Eine gute und sichere Fahrt euch.
2: Er ist einer der Filme dieses Jahr. Auf ihn haben wir alle gefühlt ewig gewartet, aber jetzt ist es soweit. Wir tauchen wieder ein in die Welt von Prada, Chanel, Dolce und Gabbana. Der Teufel trägt Prada 2 ist in den Kinos. Was sonst so auf der Welt los ist, das blenden wir für diesen Film unbedingt aus. Wir konzentrieren uns nämlich auf High Heels, überteuerten Lippenstift und perfekt gezupfte Augenbrauen. Das Modemagazin Runway verkauft sich 20 Jahre nach dem absoluten Höhepunkt immer schlechter. Social Media regiert inzwischen auch die Modewelt und das Budget für die Zeitschrift ist richtig knapp. Und wie es das Schicksal so will, kreuzen sich die Wege von Andy, Emily und ihrer ehemaligen Chefin Miranda Priestly wieder.
3: Hallo!
4: Oh, seht, was TK Maxx angespült hat.
3: Entschuldigung, wer ist das? Kennst du sie? Kenn ich sie?
5: Ich bin Andy Sachs. Andrea?
4: Sie war eine von den Emilys.
3: Eine von den was?
2: Die Dreharbeiten zum Film sind ja im Vorfeld richtig durch die Decke gegangen, weil so viele Stars gesichtet worden sind. Und jetzt wissen wir, Heidi Klum kommt vor, Donatella Versace hat einen Gastauftritt und auch Lady Gaga ist dabei. Wer den ersten Teil kennt, muss sich also unbedingt den zweiten anschauen. 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
1: Mit Verena Kicker. Schönen Nachmittag. Warum in den Urlaub fahren, wenn es zu Hause genauso schön und warm ist wie im Süden? Ja, ein Traumtagerl wie aus dem Bilderbuch. Blauer Himmel, viel, viel Sonne und kaum Wolken. Also da schmeckt das Schokoeis gleich noch viel besser. Auch morgen am Montag bleibt uns das Summerfeeling erhalten bei bis zu 28 Grad. Es ist 3:05.
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2: Mit Alexander Fekonja. Der Waldbrand bei Stift Rhein nördlich von Graz beschäftigt die Feuerwehren jetzt schon seit 9 Tagen. Auf rund 70 Hektar kämpfen die Einsatzkräfte weiter gegen Glutnester im Boden. Ein Ende ist nicht absehbar, sagt uns Herbert Buchgraber vom Bezirksfeuerwehrverband Graz Umgebung.
3: Eine Einschätzung, bis Brand aus ist, das wäre derzeit unrealistisch. Es ist nicht möglich, das einzuschätzen. Es ist wieder mehr Wind jetzt, es kommt wieder Wind auf. Es gibt keinen Regen, also das wird sicherlich jetzt noch einige Tage mal dauern. Wie lang ist jetzt wirklich schwer abschätzbar, ne?
2: Auch 2 weitere Waldbrände haben gestern die Feuerwehren beschäftigt. Einen davon im Bezirk Deutschlandsberg haben die Helfer am Rosenkogel relativ schnell wieder gelöscht. Ebenfalls gelöscht haben gegen Abend rund 100 Feuerwehrleute den Brand eines 4000 Quadratmeter großen Waldstücks im Bezirk Südoststeiermark bei Unterlamm.
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2: Fehlende Deutschkenntnisse sind das drängendste Problem im österreichischen Bildungssystem. So sieht es Bildungsminister Wiederkehr. Er will deswegen mehr Förderstunden im Kindergarten. Statt 20 wären ihm 30 Wochenstunden für Kinder mit Sprachdefiziten lieber. Denn ein Drittel der Schülerinnen und Schüler in Deutschförderklassen schafft den Umstieg in den Regelunterricht auch nach einem Jahr nicht, zeigen Zahlen der Statistik Austria. Nach dem Austritt der Emirate erhöhen die OPEC-Plus-Länder erneut ihre Ölförderquote. Im Juni werden demnach täglich 188.000 Barrel zusätzlich gefördert, um das Ölangebot zu stabilisieren. Die Organisation Ölexportierender Länder reagiert damit auf die unsichere Versorgungslage durch den Iran-Krieg. Und tierische Rettung in Estland. Ein Elch ist in der Hauptstadt Tallinn auf einem Metallzaun hängen geblieben, als er drüber springen wollte. 2 Männer haben daraufhin dem Elch geholfen. Sie haben seine Beine vorsichtig über den Zaun gehoben. Zeugen haben das Ganze gefilmt. Auf dem Video sieht man auch einen 2. Elch am anderen Ende des Zauns, der auf seinen Begleiter gewartet hat.
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1: 3:03, eine gute Fahrt durch den Sonntagnachmittag. A9 Pyrn-Autobahn in Fahrtrichtung Linz. Da staut's immer noch bei Kammern im Baustellenbereich. Ihr verliert hier aktuell 10 Minuten. Und es gibt einige Sperren wegen Veranstaltungen am Nachmittag. Im Gemeindegebiet von Heiligenkreuz am Wasen, da gibt's ein Event, das dauert noch bis 16 Uhr, also eine Stunde lang. Und in Groß St. Florian, da gibt's die Sperre bis 19 Uhr am Abend. Umleitungen sind da jeweils für euch eingerichtet. Alle Staus und alle Blitzer, die ihr für uns habt, bitte anrufen. Die Nummer ist 0316 80 90 80. Gute Fahrt.
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5: Schön, dass ihr aufgedreht habt und ich lasse euch auch schon wieder in Ruhe, damit ihr die besten Hits genießen könnt. Jetzt Where is my Husband von Ray. Viel Spaß euch.

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0: Und es gibt einige Sperren wegen Veranstaltungen. Zum Beispiel im Gemeindegebiet von Heiligenkreuz am Wasen. Da gibt es noch für eine halbe Stunde bis 16 Uhr eine Sperre. Und in Groß St. Florian, da geht es noch bis 19 Uhr am Abend. Umleitungen sind da jeweils für euch eingerichtet. Alle Staus und alle Blitzer, die findet ihr auch jederzeit bei uns im Web und in der App. Eine gute und sichere Fahrt.
1: Hallo am Sonntag, ihr hört Antenne Steiermark. Kurze Frage. Habt ihr eigentlich schon einmal geswappt? Was könnte das sein? Ja, unsere Streaming-Expertin Lilly Plattner hat da was Neues für euch.
2: Super süßer Streaming-Tipp für euer Wochenende. Swapped auf Netflix. Da geht es um zwei tierische Erzfeinde, die bei einem Kampf in eine magische Blume stürzen und auf einmal im Körper des jeweils anderen gefangen sind.
3: Du dummes Federvieh, hä? Komm und hol mich! Na los!
4: Ah, Vorsicht! Ah!
3: Ich bin gefangen im Körper eines Jabben.
4: Ah, wo sind meine schönen Federn? Wo sind meine schönen Flügel?
3: Ich muss diese Federn loswerden. Hilfe!
4: Was hast du getan?
2: Wir begleiten die beiden dabei, wie sie versuchen, aus diesem Schlamassel wieder rauszukommen und sich im Laufe ihres Abenteuers langsam miteinander anfreunden. Swap könnt ihr euch ab sofort auf Netflix anschauen und für alle, die noch ein bisschen unschlüssig sind, gibt's als Vorgeschmack den Trailer online bei uns auf antenne.at.

0: Schönen Sonntagnachmittag. Antenne Steiermark ist hier um 15.42 Uhr. Das ist wichtig für alle, die gerade auf der S36 Murtal-Schnellstraße unterwegs sind, in Fahrtrichtung Klagenfurt. Da liegen Fahrzeugteile mitten auf der Fahrbahn nach dem Tunnel Unsmarkt. Bitte hier aufpassen und kommt gut an.
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0: ist ins LKH Graz gebracht worden. Die 17-Jährige und ihre 16-jährige Beifahrerin sind mit Prellungen davongekommen.
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0: Einen Ermittlungserfolg gegen Kryptowährungsbetrug feiert die Wiener Polizei. Ein 37-jähriger Österreicher ist Ende April in Vösendorf im Bezirk Mödling festgenommen worden. Er soll sich unter dem Vorwand eines Immobiliengeschäfts Zugang zu einer Krypto-Wallet, also einer digitalen Geldbörse seines Opfers, verschafft und dabei einen Schaden von über 240.000 Euro verursacht haben. Auch weitere Betrugsversuche sollen auf sein Konto gehen. Der Mann befindet sich in U-Haft. Frankreich hat den Rückbau des stillgelegten Atomkraftwerks Fessenheim nahe der deutschen Grenze genehmigt. Das Kraftwerk südlich von Freiburg wurde 2020 nach 42 Betriebsjahren stillgelegt. Der Rückbau soll jetzt in 4 Etappen erfolgen. Gleichzeitig plant Frankreich den Ausbau der Atomenergie und will ab 2038 6 neue Atomkraftwerke bauen. Buckelwal Timmy ist zwar wieder frei und in der Nordsee, sein Schicksal ist aber ungewiss, denn der GPS-Sender liefert keine Ortsdaten. Wo sich das Tier aufhält, ist unklar. Vitalzeichen deuten zwar darauf hin, dass er noch lebt, Tierschutzorganisationen hatten seine Überlebenschancen aber von Anfang an als sehr gering eingeschätzt. Dazu gibt es Streit darüber, wie die Freilassung abgelaufen ist.
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2: 3 Minuten vor 4 am Sonntagnachmittag. Gute Fahrt. B77 Gabalstraße in Fahrtrichtung Gabalhaus. Da hat's gekracht. Ein Unfall mit einem Motorrad bei Kleinlobmingen. Bitte hier aufpassen. Und Graz-Kärntner Straße, da hat es ebenfalls gekracht. Ein Unfall auf Höhe der Polizeistation. Bitte um Vorsicht. Und es gibt eine Sperre wegen einer Veranstaltung, und zwar in Groß-St. Florian noch bis 19 Uhr am Abend. Umleitungen sind da für euch eingerichtet. Habt ihr noch weitere Verkehrsinfos? Bitte anrufen bei uns. Alle Staus, alle Blitzer unter 0316 80 90 80. Gute Fahrt.
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0: Schönen Sonntagnachmittag, 5:05. Antenne Steiermark ist hier mit dem Verkehrs- und Blitzer-Updates.
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2: Nächste Woche am Samstag heißt's Fußball für alle. Das inklusive Fußballturnier der Lebenshilfe Fürstenfeld beim Fest der Begegnung am Areal der Stadthalle Fürstenfeld. Ihr könnt als Schulklasse, Verein oder Firma teilnehmen, anmelden unter lebenshilfe-fürstenfeld.at. Und noch ein super Tipp, wenn ihr nächste Woche was mit eurer Mama machen wollt. Pünktlich zum Muttertag spielt der Musikverein Radnitztal-Eckersdorf ihr Muttertagskonzert am Samstag um 18.30 Uhr in der Kulturhalle Eckersdorf. Der Eintritt ist frei.
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1: Mit Verena Kicker, schönen Nachmittag. Es scheint weiterhin die Sonne, nur ein paar dünne Schleierwolken sind durch und die sind harmlos. Wir genießen die Sonne.

0: Graz. Es ist 5 Minuten vor 5.
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2: Mit Alexander Fekonja. Ein 28-jähriger Wanderer aus der Ukraine ist gestern in Eisenerz im Bezirk Leoben bei einem Alpinunfall schwer verletzt worden. Er ist auf einem Wanderweg im Bereich des Eisenerzer Reichensteines auf einem Schneebrett ausgerutscht und rund 200 Meter über eine steile Rinne abgestürzt. Mit einer schweren Beinverletzung und mehreren Schürfwunden ist er vom Notarzt-Hubschrauber ins LKH Leoben geflogen worden. Zwei Zeugen haben unabhängig voneinander die Rettungskräfte alarmiert.
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2: Nach der Explosion eines Lagerfeuers in St. Oswald in Oberösterreich kommt aus dem Krankenhaus jetzt die Entwarnung. Die 5 Kinder und Jugendlichen sind mit leichten Verletzungen davongekommen. Das Lagerfeuer bei einer Jugendherberge war gestern Abend plötzlich explodiert. Auslöser war ein Kriegsrelikt unter der Feuerstelle. Die Polizei hat auch unter einer weiteren Feuerstelle eine sogenannte Gewehrsprenggranate gefunden. Ein Besuch von US-Außenminister Rubio im Vatikan soll die Wogen zwischen den USA und dem Heiligen Stuhl glätten. Papst Leo will Rubio am kommenden Donnerstag im Vatikan empfangen, heißt es aus seinem Umfeld. Der Papst hatte den Iran-Krieg ja als sinnlose und unmenschliche Gewalt kritisiert. US-Präsident Trump wiederum hatte den Papst daraufhin als schwach und schlecht in der Außenpolitik bezeichnet. Anpfiff in Kürze beim Spitzenspiel in der Fußball-Bundesliga. RB Salzburg empfängt zu Hause den SK Sturm Graz. Der Sieger der Partie übernimmt die Tabellenführung in der Meistergruppe und setzt Lieder Lask unter Druck, der erst morgen gegen Rapid spielt. Das Spiel schon hinter sich gebracht haben Austria Wien und Hartberg. Die Wiener haben mit 1:0 gegen die Steirer gewonnen.
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0: Kurze Fahrt durch den Sonntagnachmittag. Schau mal auf die A2 Südautobahn in Fahrtrichtung Wien. Da gibt's nämlich Blockabfertigung vor der Tunnelkette Pack. Grund ist hier Überlastung. Da sind einige am Nachhauseweg nach dem langen Wochenende. Ab nach Graz, Glacis-Straße, da staut's wegen Überlastung zwischen der Humboldtstraße und der Elisabethstraße. Zeitverlust hier 15 Minuten. In Groß-St. Florian, da gibt's ein Event noch bis heute Abend 19 Uhr. Eine Umleitung ist da für euch eingerichtet. Habt ihr noch weitere Verkehrsinfos, Staus, Blitzer, Unfälle? Bitte anrufen, die Nummer zu uns 0316 80 90 80. Gute Fahrt.
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3: Hallo, nutzt noch die Family-Zeit bei einer Partie Skippo, Mensch, ärgere dich nicht oder auch ein paar Runden am Butzler, wenn ihr einen habt. Gemeinsam lachen, kuscheln, familiär sein. Schönen Sonntag euch.

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1: Sonntagnachmittag, kurz vor 5:30, Antenne Steiermark ist hier mit dem Verkehrs- und Blitzer-Updates. A2 Südautobahn in Fahrtrichtung Wien, da gibt's Blockabfertigung vor der Tunnelkette Pack. Grund ist hier Überlastung. Viele wollen nach Hause nach dem langen Wochenende. Wir bleiben auf der A2 Süd in Fahrtrichtung Wien. Der Verkehr wird dann nämlich immer dichter zwischen Bad St. Leonhard und Modriach. Der Verkehr wird da über die Gegenfahrbahn geleitet und ihr verliert hier aktuell 10 Minuten. In Groß St. Florian, da wird gefeiert. Da gibt es eine Veranstaltung noch bis 19 Uhr und ihr werdet örtlich umgeleitet. Nicht so schnell auf der S36 Murtal-Schnellstraße in Fahrtrichtung Klagenfurt. Da wird geblitzt bei Judenburg West direkt vor der Grünhübelbrücke in der 80er-Zone. Alle Staus und alle Blitzer, die findet ihr auch jederzeit bei uns im Web und in der App. Eine gute Fahrt euch.
2: Schönen Nachmittag auf Antenne Steiermark. Zu euch nach Graz, Knittelfeld und auch nach Hartberg. Das lange Wochenende, das geht langsam, aber sicher zu Ende. Ich hoffe, ihr habt alles gemacht, erledigt, unternommen, was geplant war. Der Akku ist jetzt hoffentlich wieder voller und ja, vielleicht sogar auf 100%. Und ihr seid bereit für eine super schöne neue Woche. Die wünsche ich euch auf alle Fälle.

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3: Mit Verena Kicker. Warm und überwiegend sonnig geht's in den Abend rein. Ja, perfektes Laufwetter für alle, die sich heute noch sportlich betätigen wollen. In der Nacht, da sinken die Temperaturen dann auf 10 bis 3 Grad ab. Morgen am Montag geht's dann wieder rauf auf sommerliche 28 Grad mit etwas Südwind. Es ist 5 Minuten vor 6.
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4: Mit Alexander Fekonja. Die Waldbrände in der Steiermark zeigen, wie wichtig gut ausgerüstete Feuerwehren sind. Doch die Beschaffungskosten für Fahrzeuge sind in den letzten Jahren um 30% gestiegen, klagen die steirischen freiwilligen Feuerwehren. Sie wollen deswegen eine Mehrwertsteuerbefreiung beim Fahrzeugkauf. Außerdem soll das Beschaffungsverfahren flexibler werden, damit Gemeinden Fahrzeuge zielgenauer und günstiger einkaufen können.
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0: Statt 20 wären ihm 30 Wochenstunden für Kinder mit Sprachdefiziten lieber. Denn ein Drittel der Schülerinnen und Schüler in Deutschförderklassen schafft den Umstieg in den Regelunterricht auch nach einem Jahr nicht, zeigen Zahlen der Statistik Austria. Nach dem Austritt der Emirate erhöhen die OPEC Plus
1: Autobahn in Fahrtrichtung Wien. Es gibt Blockabfertigung vor der Tunnelkette Pack. Grund ist hier Überlastung. Und A2 Süd in Fahrtrichtung Wien, da gibt es dichten Verkehr zwischen Bad St. Leonhard und Steinberg. Zeitverlust hier 10 Minuten, der Verkehr wird über die Gegenfahrbahn geleitet. In Groß St. Florian, da wird noch gefeiert bis 19 Uhr heute bei einer Veranstaltung. Eine Umleitung ist eingerichtet. Alle Staus und alle Blitze findet ihr auch jederzeit bei uns im Web und in der App. Gute Fahrt!
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Oh, mit Ausblick auf den Hinterhof, ja ist halt so. Ja, so macht mir das keinen Spaß. Die Kantine in der Firma ist fatal. Immer irgendwas mit Soße ohne Salz.

Office. Ich hab die Arbeit gerade neu für mich entdeckt. Und deshalb gerade in Manila eingecheckt. Ja, die ersten Cocktails sind schon weg. So wie leider auch das Internet. Ja, ja, so macht's.

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1: Mit Alexander F.

0: Flughafen bei der Landung Schwierigkeiten gehabt und ist dabei beschädigt worden. Niemand wurde verletzt. Der Vorfall hat aber den Flugverkehr kurzzeitig lahmgelegt, da die Start- und Landebahn gereinigt werden musste. Denn schon kleinste Trümmerteile können für andere Flugzeuge gefährlich sein. Und Österreich hat eine neue Meisterin im Speed-Puzzlen. Die Vorarlbergerin Andrea Gerold hat bei den Staatsmeisterschaften in Wiener Neudorf für ein Puzzle aus 500 Teilen nur 37 Minuten und 12 Sekunden gebraucht. Das ist neuer Österreich-Rekord. Mit dem Training begonnen hat die neue Meisterin erst zu Silvester, nachdem sie zufällig von den Staatsmeisterschaften erfahren hat.
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1: Mit Alexander Fekonja. Mehrere Verletzte hat es gestern Abend nach einem Auffahrunfall in Straden im Bezirk Südoststeiermark gegeben. Ein 18-Jähriger hat auf der B66 ein vor ihm anhaltendes Fahrzeug zu spät bemerkt und ist aufgefahren. In der Folge ist es zu einer weiteren Kollision mit einem dritten Auto gekommen. 4 Personen wurden verletzt. Ein 19-Jähriger wurde mit dem Rettungshubschrauber ins Krankenhaus geflogen.
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1: Nach der Explosion eines Lagerfeuers gestern Abend im oberösterreichischen St. Oswald im Bezirk Freistadt kommt aus dem Krankenhaus Entwarnung. Die 5 betroffenen Kinder und Jugendlichen sind nicht schwerer verletzt worden. Auslöser der Explosion war ein Kriegsrecht.

Freistadt kommt aus dem Krankenhaus Entwarnung. Die 5 betroffenen Kinder und Jugendlichen sind nicht schwerer verletzt worden. Auslöser der Explosion war ein Kriegsrelikt unter der Feuerstelle. Die Polizei hat auch unter einer weiteren Feuerstelle eine Gewehrsprenggranate gefunden und entschärft. Wie die Kriegsrelikte dorthin gekommen sind, wird jetzt ermittelt. Schweden hat in der Ostsee einen Tanker beschlagnahmt, der mutmaßlich zur russischen Schattenflotte gehört. Das unter syrischer Flagge fahrende Schiff wurde in schwedischen Hoheitsgewässern geentert. Der Tanker steht auf mehreren Sanktionslisten der EU und Großbritanniens und soll unter falscher Flagge gefahren sein. Und ein packendes Spiel. Im Titelkampf haben sich heute RB Salzburg und Sturm Graz in der Fußball-Bundesliga geliefert. Nach einer 1:0-Führung haben die Bullen in der 93. Minute noch den Ausgleichstreffer gegen die Grazer kassiert. 2 Runden vor Saisonende liegt Sturm jetzt mit 1 Punkt Vorsprung auf den LASK auf Platz 1, der aber morgen gegen Rapid

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1: Auf einmal, der Frühling ist da. Oder soll ich schon sagen, der Sommer? In den Schaufenstern ziehen jetzt wieder Farben ein. Die Eisdielen öffnen und die Fahrradwege füllen sich. Die Gartenbank wird zur Sonnenbank. Die Vögel kehrten zurück und brachten neue Lieder mit. Sie erzählen vom Süden. Durch die harte, trockene Erde kämpft sich alles mögliche Grün. Die Marillen- und Kirschbäume sind längst verblüht. Sie bereiten sich schon auf Größeres vor. Die Apfelbäume sind immer später dran. Noch kann man ihr Blühen bestaunen. Heute und an den folgenden Abenden möchte ich einige meiner Lieblingsgedichte in den Mittelpunkt meiner Sendungen stellen. Eduard Mörike macht den Anfang.
2: Er ist's. Frühling lässt sein blaues Band wieder flattern durch die Lüfte. Süße, wohlbekannte Düfte streifen ahnungsvoll das Land. Veilchen träumen schon, wollen balde kommen. Horch, von fern ein leiser Harfenton. Frühling, ja, du bist's, dich hab ich vernommen.
1: Alles blüht nur so um mich her. Ja, er ist's. Ich freue mich. Ihr Theologe Walter Drechsler.
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